Vom 8.5. bis 10.5.2026 lädt der Veranstalter AC Foto wieder zu den norddeutschen Naturfototagen ins schöne Waren-Müritz ein. Das sympathische Fotofestival des Nordens bietet viele spannende Vorträge im Bürgersaal. Hier reicht die Bandbreite wieder von regional bis international. Und so ist die Mecklenburger Seenlandschaft der optimale Ausgangspunkt für Workshops und Exkursionen. Beim Fotomarkt stehen alle Aussteller zur Beratung und zum ausgiebigen Testen der Produkte zur Verfügung. Von aktuellen Kameras und Objektiven bis zu Taschen, Stativen, Zubehör aller Art und Fotoreisen ist alles dabei. Des Weiteren gibt es wieder den Check plus Clean Service, nur am Samstag und Sonntag. Der Service ist kostenlos. Jeder Inhaber einer 3-Tages-Karte hat auch in diesem Jahr wieder die Möglichkeit, am Fotowettbewerb teilzunehmen und attraktive Preise zu gewinnen. Genauere Informationen und Tickets für die 25. Naturfototage finden Interessierte vorab im Programmheft und auf der Homepage unter www.norddeutsche-naturfototage.de. Essen gut, alles gut, für das leibliche Wohl ist bestens gesorgt. Am Freitag, dem 8. Mai, ist von 12.30 Uhr bis 18.15 Uhr. Der Fotowettbewerb ist dann ab 19 Uhr. Am Samstag, den 9. Mai, geht es von 10 bis 19.30 Uhr mit Preisverleihung vom Fotowettbewerb von 19.30 bis 20.30 Uhr. Sonntag, den 10. Mai, geht es um 10 Uhr los bis 14.45 Uhr. Und die Tickets kosten für die 3-Tageskarte 75 Euro. Für eine Tageskarte am Freitag 30 Euro, am Samstag 45 Euro und am Sonntag 30 Euro.

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Mit der neuen Konzertreihe Kräutergartenklänge erweitert die Burg Stargard ihr kulturelles Angebot um ein besonderes Open-Air-Format. An insgesamt 4 Sonntagen in den Monaten Mai bis August sind Besucherinnen und Besucher eingeladen, den Nachmittag in entspannter Atmosphäre bei Live-Musik im Kräutergarten der historischen Burganlage ausklingen zu lassen. Die Veranstaltungen verbinden Natur- und Kulturerlebnis auf besondere Weise. Inmitten des idyllischen Kräutergartens der Burg Stargard präsentieren Künstlerinnen und Künstler unterschiedliche musikalische Stilrichtungen, von ruhigen, gefühlvollen Klängen bis hin zu lebendigen und mitreißenden Darbietungen. Der Auftakt der Reihe ist am Sonntag, den 10. Mai um 15.30 Uhr zum Start. Tritt die junge Sängerin Alina Sebastian auf. Mit ihrer Musik verbindet sie traditionelle Country-Elemente mit moderner Popmusik und zeigt damit sowohl eine frische internationale Note sowie eine tiefe persönliche Authentizität. Die weiteren Termine sind dann nachher der 7. Juni, der 12. Juli, der 30. August und das Ganze immer um 15.30 Uhr. Der Eintritt ist frei. Die Künstlerinnen und Künstler freuen sich aber über freiwillige Spenden. Und die erste Veranstaltung ist jetzt am Sonntag, den 10. Mai um 15.30 Uhr.

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Am 25. Juni 2011 wurden in Paris am Hauptsitz der UNESCO 5 deutsche Waldgebiete in die Welterbestätte Buchenurwälder der Karpaten und alte Buchenwälder Deutschlands aufgenommen. Begleiten Sie im Jubiläumsjahr einen Ranger auf eine Wanderung durch die Serrana Buchenwälder und genießen Sie das üppige Grün des Frühsommers sowie die eindrucksvolle Dynamik der sich entwickelnden Wildnis. Spannende Einblicke in diesen besonderen Lebensraum und seine tierischen wie pflanzlichen Bewohner runden das Erlebnis ab. Das Ganze findet am 9. Mai 2026 um 10 Uhr statt. Es geht circa 4 Stunden und Sie werden 7 Kilometer wandern. Der Treffpunkt ist in Dianenhof bei Kapin 17237 am Waldparkplatz.

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Der Frühling ist in vollem Gange und mit ihm entfaltet sich die heimische Vogelwelt in ihrer ganzen akustischen Vielfalt. Der Gesang von Vögeln in Wäldern und an Seeufern ist dabei nicht nur ein stimmungsvolles Naturerlebnis, sondern auch ein wichtiger Indikator für die Gesundheit unserer Ökosysteme. Vor diesem Hintergrund laden die Grünen vor Ort herzlich zu einer Vogelstimmenwanderung am Sonnabend, den 16. Mai ein. Gemeinsam mit der BUND-Naturführerin Irene Blendinger, der Landtagsabgeordneten Jutta Wegner sowie weiteren Engagierten führt die Wanderung an das Ufer des Tollensesees und in Richtung Broda Holz. Im Mittelpunkt steht der Lebensraum heimischer Vögel und die Einordnung der zu hörenden Vogelstimmen. Welche Arten sind typisch für unsere Region? Welche Veränderungen lassen sich beobachten? Und welche Rolle spielen intakte Lebensräume für den Erhalt der biologischen Vielfalt? Die Wanderung beginnt um 6 Uhr am Café Broda in Neubrandenburg. Im Anschluss sind alle Teilnehmenden herzlich zu einem gemeinsamen Frühstück im grünen Laden in der Friedländer Straße eingeladen. Da gibt's dann Raum für Austausch und vertiefende Gespräche. Die Veranstaltung richtet sich an alle Naturinteressierten. Vorkenntnisse sind nicht erinnerlich. Nochmal die Daten. Samstag, der 16. Mai, 6 Uhr. Treffpunkt ist der Wanderparkplatz Ölmühlenstraße in Neubrandenburg in der Nähe des Café Broda. Eine Anmeldung ist nicht erforderlich.

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Wir haben eine ganze Menge vor in dieser Runde. Gehen nach Japan, danach in die Nähe eines Atomkraftwerkes. Dann laufen wir durch einen Park. Und so gesehen haben wir insgesamt wilde Abenteuer.

Bernward Bücker. Die Band hat sich gleich nach dem ersten Titel wieder aufgelöst, denn der Erfolg war einmalig. One Hit Wonder, Wilde Abenteuer. Jetzt auf nach Japan, die Kirschblüten blühen, mit dem ersten Lieblingswerk von Sandra. Japan ist weit.

passiert, wenn man in der Nähe eines Kernkraftwerkes wohnt, das gerade eine kleine Havarie hat? Die erste allgemeine Verunsicherung weiß es, denn die haben ein Lied drüber geschrieben. Moli!

So, dann hätte ich noch was für unsere Jogger, die heute Morgen bereits unterwegs sind und sich die Seele aus dem Leib schwitzen. Night Train. Ich renn durch den Park, hab Beine wie Quark. Das war der Music Mix mit einer deutschen Runde.

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das Internet durchwuselt nach Musik aus den 80ern, die mir damals entgangen ist und gut genug ist, hier bei uns im Music Mix zu laufen. Gefunden habe ich Dana Dawson, Romantic World.

ich habe mich wieder mit vielen Mädels umgeben. Spanja, Dana und Stacy. Stacy wollte mir auch noch was sagen. Das ist sehr nett von dir. Musik aus Amerika, genauso wie Dana Dawson, kommt aus Stacy Q aus den USA. Und ihr

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0: Das Jugendmediencamp in Kratzeburg. 5 Tage voller Abenteuer für junge Medieninteressierte. Junge Medienbegeisterte, aufgepasst. Das alljährliche Jugendmediencamp ist zurück und verspricht 5 Tage voller spannender Workshops zum Ausprobieren, Badesee, Camping und vieles mehr. Vom 22. bis 26. Mai findet das beliebte Medienevent für alle von 14 bis 26 Jahren statt. Das seit 1994 stattfindende JMC ist eine Veranstaltung für junge Kreative und Medienschaffende, die sich für Journalismus, Social Media, Video- und Audioproduktion und andere Medienformate interessieren. Das Camp bietet ein breites Spektrum an Workshops, Diskussionen und praktischen Übungen, angeleitet von erfahrenen Teamenden aus der Branche. In Gruppenprojekten haben die Teilnehmenden Gelegenheit, sich auszuprobieren und gemeinsam ihre kreativen Ideen umzusetzen. Vorkenntnisse sind nicht erforderlich, lediglich Lust, sich auszuprobieren. Und auch der Spaß kommt nicht zu kurz. Neben den Workshops gibt es genug Zeit, um neue Freundschaften zu schließen, bei der Silent Disco zu tanzen, abends am Lagerfeuer zu sitzen oder an Mini-Workshops wie Feuerspucken teilzunehmen. Praxisnah lernen die Teilnehmenden nicht nur theoretische Grundlagen, sondern setzen das Gelernte direkt in die Tat um. Ob als Teil einer Redaktion, beim Gründen einer Band oder im Radiostudio. Hier können die Jugendlichen ihre Talente entdecken und ausleben. Interessiert? Dann schnell anmelden und für nur 50 Euro inklusive Vollverpflegung einen Platz auf dem Jugendmediencamp vom 22. bis 26. Mai 2026 sichern. Weitere Informationen, Einblicke und die Anmeldung sind auf der Website www.jmc.jetzt zu finden.
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0: gehen zurück zu den Rocky-Filmen, genauer gesagt zu Rocky IV, dem Kampf des Jahrhunderts. Rocky Balboa gegen Ivan Drago. Und wir hören Musik daraus, Robert Tepper, No Easy Way Out.
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Und wer das vorhersehbare Ende noch nicht kennt, der sollte sich den Film dann doch endlich mal anschauen. Und jetzt noch was Aktuelles. Pünktlich zum Streaming-Start Shakira und Zoo aus Zoom.

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4: Hallo, liebe Kinder. Ich lese euch eine Geschichte vor, die Anna Robbel geschrieben hat. Lena und Lobo, das Fußballspiel. Das sind Lena und Lobo und ihr Kuschelmonster Lobo. Lena ist 5 Jahre alt, Lobo auch. Und sie sind die besten Freunde. Das ist Lenas Familie. Mama und Papa und ihr Bruder Tom. Tom ist 7 und geht schon zur Schule. Lena und Lobo sind heute auf dem Bolzplatz. An Lenas Füßen leuchten knallorange Schuhe. Das sind echte Fußballschuhe, Lobo. Damit kann ich richtig gut schießen. Lena nimmt den Ball und kickt ihn zu Lobo. Das Monster kippt zur Seite und hält. Lena kichert. Da kommen Nils und Matti auf den Platz. Sie sind Lenas Cousins und wohnen in der Nachbarschaft. Hallo Lena, hallo Lobo, rufen sie. Habt ihr Lust auf ein Spiel? Lena setzt Lobo an den Rand des Spielfelds und flüstert ihm ins Ohr. Pass gut auf. Heute schieße ich richtig viele Tore. Dann schnappt sie sich den Ball und rennt zu den anderen. Wenn wir spielen 1 gegen 1, sagt Nils. Wer geht ins Tor? Ich nicht, sagt Lena. Ich bin heute Stürmerin. Mit meinen neuen Fußballspielen will ich rennen und Tore schießen. Und damit legt Lena den Ball auf den Boden und pfeffert ihn in das leere Tor. Tor, ruft sie und zwinkert Lobo zu. Ein ziemlich guter Schuss. Das müssen Matti und Nils zugeben. Okay, okay, sagt Nils. Von mir aus gehe ich zuerst ins Tor. Aber nach 5 Toren wechseln wir. Er nimmt seine Trillerpfeife und hängt sie Lobo um den Hals. Lobo, du bist wieder Schiedsrichter. Okay, aber nicht schummeln. Lena macht den Anstoß. Matti kann den Ball stoppen. Er versucht, ihn an Lena vorbei ins Tor zu schießen. Aber der Ball rollt ins Aus. Nils kickt ihn zurück aufs Spielfeld. Matti und Lena kämpfen um den Ball und versuchen, Treffer zu landen. Doch Nils ist ein guter Torwart. Er hält die Bälle. So ein Mist, denkt Lena. Da rollt der Ball auf sie zu. Lena nimmt Anlauf. Das wird der härteste Schuss, ruft sie und trifft den Ball genau in der Mitte. Der Ball fliegt auf das Tor zu wie eine Rakete. Nils reißt die Arme hoch und springt. Doch diesen Schuss kann er nicht halten. Der Ball fliegt über ihn hinweg und dann über das Tor, mitten ins Gebüsch. Oh nein, ruft Lena. Aber Nils staunt. Was für ein Schuss, Lena. Die 3 suchen den Ball. Wo steckt er nur, fragt Matti. Er muss doch hier irgendwo sein. Dort, ruft Lena und zeigt auf etwas Rotes. Aber das ist nur ein kaputter Sandeimer. Verdammter Mist, schimpft Lena und wirft den Eimer in den Müll. Aber Nils grinst. Na, dein Schuss hat wirklich gesessen. Lena ist stolz, aber gleichzeitig ärgert sie sich. Ihretwegen ist das Spiel jetzt unterbrochen. Sie suchen und suchen, doch der Ball bleibt verschwunden. Wie vom Erdboden verschluckt, stellt Nils fest. Geknickt gehen die 3 zurück auf den Bolzplatz. Tut mir leid, sagt Lena. Da raschelt es neben ihnen und der Ball rollt auf sie zu. Wo kommt der denn her? Sie schauen sich fragend an. Ihre Blicke wandern zu Lobo. Das Monster setzt noch immer am Spielfeldrand die Trillerpfeife um den Hals. Hat Lobo etwas damit zu tun? Habt ihr den gesucht? Ruft eine vertraute Stimme. Es ist Lenas Bruder Tom. Ich habe den Ball auf dem Weg hinter dem Gebüsch gefunden. So weit weg staunen die Kinder. Kein Wunder, dass wir ihn nicht finden konnten. Zu 4 beginnen sie ein neues Spiel. Als Lena am Ball ist, zielt sie wieder auf das Tor. Und diesmal geht der Ball mitten hinein. Tor, jubelt Lena. Habe ich doch gesagt, Lobo. Ich werde nämlich die beste Fußballerin der Welt.

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0: kommt. Lasst uns weitergehen. Ich bin gespannt, was als nächstes kommt.
1: 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Ich will fliegen wie ein Vogel. Kalle, geht das?
2: Gesagt, gemacht.
1: Oh, wir fliegen.
0: Guck mal, unser Haus. So klein wie eine Streichholzschachtel.

0: in der nächsten halben Stunde lassen wir mal den Jens Fischer an die Regler.
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Wir haben die neue Single von Alex Warren, Fever Dream, in dem er über das Gefühl des Verliebtseins singt, das sich anfühlt wie ein Fiebertraum. Und in seinem dazugehörigen Video träumt er dann von Paris Hilton. Unbedingt anschauen, ist lustig.

Auch wenn sie schon wieder aus den Top 100 der deutschen Singlecharts rausgeflogen ist, spielen wir euch nochmal den Siegertitel des deutschen Vorentscheids zum ESC, zum Eurovision Song Contest. Sarah Engels und Fire.

0: Ob moderne Technik oder allzu menschliche Eigenheiten, die plattdeutsche Sprache beweist einmal mehr ihre Wandlungsfähigkeit. Das Fritz Reuter Literaturmuseum Staffenhagen und der Heimatverband Mecklenburg-Vorpommern e.V. suchen die schönste plattdeutsche Wortneuschöpfung des Jahres 2026 und laden Sie herzlich ein, an der Entscheidung mitzuwirken. Gesucht wurden Begriffe, die hochdeutsche Wörter originell und lebendig ins Niederdeutsche übertragen, um die Sprache aktiv für den modernen Alltag weiterzuentwickeln. Aus zahlreichen Einsendungen hat die Fachjury 5 Begriffe für die Endrunde ausgewählt, die nun zur öffentlichen Abstimmung stehen. Die Nominierten decken ein breites Spektrum aktueller Phänomene ab. Triddelfitzen beschreibt das Verhalten eines Aufschneiders, der viel Meinung bei wenig Ahnung zeigt. Der Batterieknosel steht für die E-Zigarette, während Tauhus Marachen die Arbeit im Homeoffice bezeichnet. Zoomdösch fängt die Müdigkeit nach zahlreichen Videokonferenzen ein und das Lögendötje ist die plattdeutsche Antwort auf Fake News und Falschmeldung. Nun liegt die Entscheidung bei Ihnen. Noch bis zum 13. Mai 2026 können Sie online für Ihre persönlichen Favoriten votieren. Die Teilnahme ist über die Internetseite des Fritz Reuter Literaturmuseums unter www.frlm-mv.de Plattwort des Jahres 2026/ möglich. Welches Wort das Rennen macht, wird am 30. Mai 2026 im Rahmen der Plattdeutschen Woche in Staffenhagen feierlich bekannt gegeben. In diesem Rahmen werden zudem die Siegerwörter aus den weiteren Kategorien präsentiert.
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3: 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Mit Bleu Soleil und Luisa Soleil Bleu.

Luisa und ihr blauer Himmel, es geht um das Gefühl, frei zu sein. Das beschreibt sie ungefähr so. Oh, lasst mich leben, wie ich will, unter den Sternen, unter dem brennenden Mond. Weit weg von all den Problemen, lasst mich leben unter meiner blauen Sonne. Und wir haben noch was Neues. Tiffany macht seit einigen Jahren Musik. Jetzt ihr neuestes Werk, Vertigo, Tiffany Ayres.

für alle Freunde des Cheerleading da draußen unter euch. Das war Mickey von Tony Basil. Und nur so viel sei gesagt, es geht nicht um Mickey Mouse dabei. One-Hit-Wonder von Tony. Sie hatte den Titel damals neu aufgenommen, denn im Original ist er von Racy und heißt Kitty.

0: Verantwortlich für die nun folgende Sendung ist Margitta Beisheim.
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4: Heute hört ihr wieder eine Geschichte von und mit Angela Kubot.
5: Pauline und das Träumelchen. Pauline ist zum ersten Mal allein bei Oma und Opa. Mit ihren 5 Jahren hält sie die beiden ganz schön auf Trab. Sie will immer etwas erleben und eigentlich nie so richtig schlafen. Bei Oma und Opa auf dem Hof ist eben ständig etwas los. Hund Astor sträucht herum, jagt Katze Schneeflock auf den Baum und mittendrin flattern aufgeregt die Hühner hin und her. Schneeflocke heißt übrigens so, weil sie ganz weiß ist. Tritt Pauline aus der Tür, schleicht die Katze schon um ihre Füße, schnurrt und will gestreichelt werden. Dann folgt sie dem Mädchen auf die Dorfstraße, Astor hinterher. Weil Pauline einfach herumsträucht und nie sagt, wohin sie geht, herrscht Aufregung auf dem Hof. Opa läuft los, um sie zu suchen. Pauline kann die Aufregung gar nicht verstehen. Wo soll sie denn hier verloren gehen? Daheim in der großen Stadt könnte das schon eher passieren, tröstet sie ihren Opa. Nun ja. Bei all dieser Aufregung kommt Pauline natürlich abends nicht zur Ruhe. Vergebens wartet sie auf das Träumelchen, das sie sonst in den Schlaf begleitet. Der Opa weiß Rat. Er holt das große Geschichtenbuch hervor, aus dem er schon Paulines Papa vorgelesen hat, und fängt an zu lesen. Wenn er von Zwergen und Riesen, von Feen und Prinzen erzählt, dann dauert es gar nicht lange und Pauline ist eingeschlafen. Nach einer Woche kommt Paulines Papa und holt das Mädchen ab. Wieder zu Hause vermisst das Mädchen die Stimme ihres Opas und seine Geschichten. Jeden Abend weint sie sich in den Schlaf. Da tröstet auch kein anderes Märchen. Paulines Eltern sind ratlos. Sie rufen den Opa an. Der weiß einen Ausweg.
6: »Wozu gibt es denn ein Telefon?«, sagt er. »Ich kann Pauline doch die Geschichten weiter am Telefon vorlesen.«
5: Dann fällt ihm ein, dass er das gleiche Geschichtenbuch in einem Laden mit alten Büchern gesehen hat. Gleich am nächsten Tag kauft er es und schickt Pauline ein Päckchen. Groß ist deren Freude beim Auspacken. Nun kann Pauline die Bilder anschauen, während der Opa am Telefon vorliest. Und als Pauline weiß, wie es mit den Zwergen und Riesen, den Feen und Prinzen weitergeht, kommt auch Träumelchen zurück und wiegt das Mädchen in den Schlaf.
7: Sag mal, wie geht's denn?

0: Verantwortlich für die Sendung war Margitta Beisheim.
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Vor kurzem hatten wir hier im Music Mix in der Diskothek Pantherex und High or Low. Jetzt ist die verdammt beste Zeit, dass wir auch die erste Single von ihm spielen, die damals in der Hey Music auf die 1 gestiegen ist. Goodbye, my love.

Moderiert wurde die Sendung über Jahrzehnte lang von Jürgen Jürgens und in der besten Zeit hatte sie eine Länge von ganzen 4 Stunden. Music Mix. Das war der Music Mix Runde 6. Wir gehen raus mit Hongkong Sinn.

0: Manchmal liegt das Besondere ganz nah. Die Konzertkirche in Neubrandenburg, Wahrzeichen und kultureller Leuchtturm der Stadt, begleitet viele Neubrandenburgerinnen und Neubrandenburger täglich. Im Rahmen des 25-jährigen Jubiläums öffnet die Konzertkirche ihre Türen für eine besondere Führung. Unter dem Titel Klang und Kulissen lädt die Jubiläumsführung dazu ein, diesen vertrauten Ort neu zu entdecken. In Ruhe, mit Zeit und mit einem Blick hinter die Kulissen, die sonst verborgen bleibt. Es geht um Räume, Klänge und Geschichten, die die Konzertkirche zu dem machen, was sie ist. Neben spannenden Einblicken hinter die Kulissen dürfen sich die Teilnehmenden auch auf kleine besondere Überraschungen freuen. Die nächste Führung dieser Art findet am Sonnabend, den 9. Mai zur Goldenen Stunde, also um 19.25 Uhr statt und dauert so 2 bis 2,5 Stunden. Hinweise für Interessierte: Die Führung führt auch in höhere Bereiche der Kirche und ist daher nicht für Menschen mit Höhenangst geeignet. Hinweis: Die Plätze sind bewusst begrenzt. Aktuell gibt es nur noch wenige Tickets. Wer aber eins haben möchte, kann sich gerne melden unter der Telefonnummer 0395 5595127 oder unter ticket-service@vznb.de.
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Alle Welt ist gespannt, wie das neue Biopic über Michael Jackson mit dem schönen Namen Michael in der Welt ankommt. Und wir stellen schon mal drauf ein mit Man in the Mirror.

0: Na dann, endlich mal wieder ein Grund ins Kino zu gehen, zu Michael. Ist es ein Zug? Nein, es ist kein Zug, es ist Captain Sensible und sein Watch.
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3: Das war der Musikmix in Runde 8. Wir gehen raus mit der Schwester von Michael Jackson, Janet. What have you done for me lately?

Und damit hallo und herzlich willkommen bei Freitag nach 1, dem Wochenendstarter-Magazin hier auf Mediatop Radio. Verantwortlich für diese Sendung ist Dirk Pohlmann. Der hat wieder neue Musik mitgebracht und mit dem ersten Titel gehe ich schon mal ein wenig auf Distanz. Näheres im Anschluss.

So, wenn man solche Chancen hat, soll man sowas auch nutzen. Solid Dream und Distance haben wir gerade eben gehört. Und was sollte der andere, die andere Bemerkung dabei? Ja, ich gehe ein wenig auf Distanz und zwar zu euch. Aber auch nur die nächsten drei Sendungen hier von Freitag nach eins, weil immer Urlaub. Und die nächsten drei Sendungen werden in den nächsten Tagen vorproduziert, also bis, ich sag mal, bis Dienstag spätestens. Und dann sind sie dann eben nicht frisch. Das bezieht sich sowohl auf die Inhalte als auch auf die Musik. Da machen wir mal wieder so richtig schöne Party-Best-of der letzten 40 Jahre oder sowas in der Art. Ja, ja, das denn die nächsten drei Ausgaben. Heute gibt's noch aktuelle Musik, zum Beispiel auch Almost Monday mit No More Regrets. Warum hebe ich gerade diesen Titel hervor? Genau, den hören wir jetzt.

Das ist doch auch mal eine schöne Mitteilung, die ich gelesen habe diese Woche. Ne? Also man ist ja manchmal doch so ein bisschen in einer gewissen Kaufzurückhaltung. Ne? Aber es gibt da einen Bereich, gerade auch bei den, ja, ich sag mal so, bei den fast den Waren des täglichen Bedarfs, da wächst das Ganze. Immer wieder neue Rekorde werden da aufgestellt, was die Umsätze betrifft, und das ist schön. Und nein, ich meine nicht Alkohol oder Ähnliches, das geht ja alles auch zurück. Nein, ich meine Fairtrade-Produkte, also Produkte, wo dafür gesorgt wird, zumindest versucht wird, dass eben alle Beteiligten an der Lieferkette, inklusive der Erzeuger natürlich als Anfang der Lieferkette, dann auch seriös dafür bezahlt werden. Ist doch mal eine schöne Idee, Fairtrade, und es geht immer weiter aufwärts. Also öfter mal Fairtrade kaufen.

Wieso fühle ich mich jetzt an Harvey erinnert? Das weiße, das große weiße Kaninchen. Ja, White Rabbit heißt dieses Stück von Maxi Nagel übrigens, was wir gerade eben gehört haben. Brave Culture und Sandro Silva machen jetzt mal etwas, da steht zwar Originalmix hinter, ist aber ein Neuaufguss der Woche. I don't care.

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1: Ach, ganz vergessen, den Titel zu nennen. Pump it up. Genau. So, das dann dazu. Wir sind beim nächsten Thema und ja, es ist doch erstaunlich. Auch Fische machen ab und zu mal tagsüber ein Nickerchen. Powernap heißt das ja bei den Menschen. Zumindest wenn sie es richtig machen, aber auch bei. Also zumindest bei Zebrafischlarven hat man es mittlerweile entdeckt und nachgewiesen. Auch die machen tagsüber mal ein Nickerchen. Ja, darauf freue ich mich die nächsten 3 Wochen auch schon. Tagsüber mal ein schönes Nickerchen. Stichwort Urlaub und so, ne?

das auch schon wieder ein Neuaufguss der Woche? Mir ist doch fast so. Clueless und Say You Will, das ist das, was wir gerade eben gehört haben. Und der nächste Titel ist nur deswegen in dieser Sendung, weil es mit Garantie, der Titel mit dem längsten Titel in dieser und in vielen letzten Sendungen, das kann man ruhig mal zusammenfassen, ist David Julian Kirchner ist das Gehen. Nämlich jetzt, was jetzt kommt, wir gehen in die Sonne. Das wäre ja noch nicht der längste Titel, aber dann geht es ja weiter. Das Ganze ist der Donny Schönemond After Sun Remix Radio Edit. Und damit ist es der Titel mit dem längsten Titel in dieser Sendung. Und in den letzten Sendungen auch.

wieder ein schöner Urlaubsgedanke irgendwie, ne? In die Sonne gehen. Ja, wie ich dem etwas längerfristigen Wetterbericht entnommen habe, ist der Anfang der nächsten Woche eher betrübt und regnerisch. Aber schauen wir mal. So, wir sind beim schlechten Witz der Woche. Also Achtung, Füße hoch, der Witz kommt flach. Und da muss man jetzt mal kurz aufpassen. Kurz aufpassen. Ja, eine Frau winkt dem Kellner. Entschuldigen Sie bitte, mein Kind hat sein Wasser verschüttet. Meint der Kellner, ich bringe Ihnen sofort ein neues. Danke, dunkle Haare bitte und Sport soll es mögen.

Shidia, Donna und der Titel hieß Taste. Das ist das, was wir gerade eben gehört haben. Neue Musik auf Mediatop Radio. Ab morgen dann auch in den Musikrotationen ab und zu mal zu hören. Genau wie Velvet Lounge Project mit Destination im Radio Edit. Und das ist das hier.

Und da sind wir dann auch schon bei den Netzaphorismen. 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

Alle guten Dinge sind drei. Aura Wave und NCR Tonight, der gute alte Genesis-Klassiker, hier mal wieder als Neuaufguss erschienen. Attraction macht weiter mit United im Radio Edit. Und wer sich so ein bisschen an die 90er erinnert, ich glaube, es war 90er, ne? United gab es doch, glaube ich, auch schon mal.

Die Radio- und Fernsehtipps für den heutigen Freitagabend und das Wochenende. Und das ist heute mal ein bisschen auch mal wieder sehr ausgedünnt. Denn, ich bin morgen bei einer Familienfeier, wahrscheinlich den ganzen Tag. Also, naja, schauen wir mal. Ich sollte noch sagen, was ist. Heute Abend um 18.40 Uhr hat der Disney Channel Rio im Programm, weil um 20.15 Uhr gibt es dann Rio 2. Das ist doch auch mal schön. So, um 21.30 Uhr auch bei One noch die Ladies Night. Das ist Kabarett und Satire in purer Damenbesetzung. Kann man sich auf jeden Fall auch mal entsprechend anschauen. Der Samstag hat um 20.15 Uhr eine Frage der Ehre im Programm. Auch ein sehr schöner Film, läuft auf ZDF Neo. Sat.1 bringt Wall-E, der Letzte räumt die Erde auf. Und der Sonntagabend, da gibt's um 20.15 Uhr bei Vox Kitchen Impossible und um 21 Uhr hier auf Mediatop Radio rund um Genuss, das Genießermagazin mit entspannender Musik und Plaudereien rund um die schönsten Seiten des Lebens und die größten Genüsse. Alle diese Tipps, eventuell noch ein paar mehr, im Internet unter freitagnach1.de.

Jeden ersten Sonntag im Monat ist ja Digital Independence Day. Man könnte auch digitaler Unabhängigkeitstag dazu sagen. Beides ist entsprechend verhashtagt in den sozialen Medien und nicht nur dort. Es geht darum, sich von den großen US-Big-Tech-Unternehmen loszusagen. Und als WhatsApp-Alternative wird in dem Zusammenhang auch immer gerne der Messenger Signal oder Signal empfohlen. Und da gibt's Entwicklung. Also gut ist er ja jetzt auch schon. Und er soll sich künftig auch am Desktop, also direkt am Rechner, auch ohne Smartphone nutzen lassen. Das ist natürlich eine schöne Idee. Ne, da geht's dann auch, bei WhatsApp geht's ja auch, ne? Wobei, da braucht man ja immer die Telefonnummer. Naja, egal, lange Rede, kurzer Sinn, Signal ist eine gute Alternative zu, weil gemeinnützige Organisation, die dahinter steht und kein Big Tech. Ne? Also immer mal über so einen Wechsel nachdenken, jeweils am ersten Sonntag im Monat.

Linda, Joe Rizzo und Move It Up. Das ist das, was wir gerade eben gehört haben. Mika Miller macht weiter mit A Little More Time for Love.

So, gleich lasse ich mal Bye-bye sagen, respektive singen. Vorher nochmal der Hinweis, die nächsten drei Sendungen sind Vorproduktionen. Wir werden musikalisch etwas klassischer und also die schönsten Hits der, also ich habe da schöne Sachen rausgesucht. Die Musikauswahl ist schon fertig, ich habe bloß die Sendung noch nicht fertig produziert. Das mache ich Montag und Dienstag. Das dann in den nächsten drei Wochen mit einer frischen Ausgabe geht's dann am 1. Juni Freitag, ich glaube das ist der 5. Juni oder sowas, geht's dann da entsprechend weiter. Bye-bye sagt jetzt übrigens auch Jan Ney und ich auch. Ich wünsche euch ein schönes Wochenende und wir hören uns. Und verantwortlich für diese Sendung war Dirk Pohlmann.

0: Der bekannte deutsche Liedermacher und Kinderbuchautor Gerhard Schöne gibt ein besonderes Konzert auf der Burg Stargard unter dem Motto Kalle Heiner Jule, lass uns eine Welt erträumen, dürfen sich Kinder und Erwachsene gleichermaßen auf ein unvergessliches musikalisches Erlebnis freuen. Gerhard Schöne begeistert seit 2 Generationen jung und alt. Seine Lieder für Kinder sind in Ost, West, Süd und in der Mitte Deutschlands gleichermaßen geschätzt. Vom Feuilleton der FAZ über die Kinderprogramme im Hörfunk bis hin zum Kirchentag in Hamburg oder der komischen Oper in Berlin. Auch im Schulunterricht und in Kinderchören sind seine Lieder fester Bestandteil. In der DDR zählte Schöne zu den bekanntesten Interpreten und war gleichzeitig ein aktiver Mitgestalter der Wendezeit 1989 bis 90. Bis heute ist er gesellschaftlich engagiert, geprägt von seinem christlichen Glauben. Seine Texte sind oft einfühlsam, Gesellschaftskritik. Populär wurde er vor allem durch seine Sammlung von Kinderliedern aus aller Welt sowie eigene Kompositionen, darunter Klassiker wie Kinderland oder Jule wäscht sich nie. Auch seine Lieder für Erwachsene haben breite Anerkennung gefunden. Das Live-Erlebnis seiner Konzerte gilt als Höhepunkt für die kleinen wie die großen Zuhörer. Neben seinen bekannten Hits wie Jule oder der Popel wird das Konzert auf der Burg Stargard auch viele andere ausgewählte Lieder präsentieren. Gerhard Schöne ist UNICEF-Botschafter und Sonderbotschafter der Initiative Verbundnetz der Wärme. Seit der Wende 1990 hat er über 20 Alben und 2 Bücher veröffentlicht, nämlich Wenn František niest und Mein Kinderland. Seine Songbücher erreichen regelmäßig 2-stellige Auflagen und tragen zur nachhaltigen Verbreitung seiner Texte bei. Das Konzert findet am 31. Mai 2026 um 15.30 Uhr auf der Burg Stargard statt.
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Mit der neuen Konzertreihe Kräutergartenklänge erweitert die Burg Stargard ihr kulturelles Angebot um ein besonderes Open-Air-Format. An insgesamt 4 Sonntagen in den Monaten Mai bis August sind Besucherinnen und Besucher eingeladen, den Nachmittag in entspannter Atmosphäre bei Live-Musik im Kräutergarten der historischen Burganlage ausklingen zu lassen. Die Veranstaltungen verbinden Natur- und Kulturerlebnis auf besondere Weise. Inmitten des idyllischen Kräutergartens der Burg Stargard präsentieren Künstlerinnen und Künstler unterschiedliche musikalische Stilrichtungen, von ruhigen, gefühlvollen Klängen bis hin zu lebendigen und mitreißenden Darbietungen. Der Auftakt der Reihe ist am Sonntag, den 10. Mai um 15.30 Uhr zum Start. Tritt die junge Sängerin Alina Sebastian auf. Mit ihrer Musik verbindet sie traditionelle Country-Elemente mit moderner Popmusik und zeigt damit sowohl eine frische internationale Note sowie eine tiefe persönliche Authentizität. Die weiteren Termine sind dann nachher der 7. Juni, der 12. Juli, der 30. August und das Ganze immer um 15.30 Uhr. Der Eintritt ist frei. Die Künstlerinnen und Künstler freuen sich aber über freiwillige Spenden. Und die erste Veranstaltung ist jetzt am Sonntag, den 10. Mai um 15.30 Uhr.

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Ob moderne Technik oder allzu menschliche Eigenheiten, die plattdeutsche Sprache beweist einmal mehr ihre Wandlungsfähigkeit. Das Fritz Reuter Literaturmuseum Staffenhagen und der Heimatverband Mecklenburg-Vorpommern e.V. suchen die schönste plattdeutsche Wortneuschöpfung des Jahres 2026 und laden sie herzlich ein, an der Entscheidung mitzuwirken. Gesucht wurden Begriffe, die hochdeutsche Wörter originell und lebendig ins Niederdeutsche übertragen, um die Sprache aktiv für den modernen Alltag weiterzuentwickeln. Aus zahlreichen Einsendungen hat die Fachjury 5 Begriffe für die Endrunde ausgewählt, die nun zur öffentlichen Abstimmung stehen. Die Nominierten decken ein breites Spektrum aktueller Phänomene ab. Triddelfitzen beschreibt das Verhalten eines Aufschneiders, der viel Meinung bei wenig Ahnung zeigt. Der Batterieknosel steht für die E-Zigarette, während Tauhusmarachen die Arbeit im Homeoffice bezeichnet. Zoomdösch fängt die Müdigkeit nach zahlreichen Videokonferenzen ein und das Lögendötje ist die plattdeutsche Antwort auf Fake News und Falschmeldung. Nun liegt die Entscheidung bei Ihnen. Noch bis zum 13. Mai 2026 können Sie online für Ihre persönlichen Favoriten votieren. Die Teilnahme ist über die Internetseite des Fritz Reuter Literaturmuseums unter www.frlm-mv.de Plattwort des Jahres 2026/ möglich. Welches Wort das Rennen macht, wird am 30. Mai 2026 im Rahmen der Plattdeutschen Woche in Staffenhagen feierlich bekannt gegeben. In diesem Rahmen werden zudem die Siegerwörter aus den weiteren Kategorien präsentiert.

0: sind.
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Hallo und ein herzliches Willkommen für all diejenigen, welche die Erstsendung am Donnerstag hören. Heute ist der 7. Mai und am 7. Mai 1948 wurde er geboren, Peter Wingfield. Ich denke, die meisten werden jetzt sagen, Peter Wingfield sagt mir erstmal nichts. Völlig klar, denn er stand ja nicht oder kaum im Rampenlicht. Ich freue mich, dass es für die heutige Sendung nun viel Musik und wenig Wortbeiträge gibt, denn er stand ja, wie gesagt, nicht im Rampenlicht und somit wenig spektakulär ist auch sein Leben, aber wahnsinnig produktiv sein Schaffen. Es freut mich des Weiteren, einen ganz, ganz kleinen Teil seines Schaffens präsentieren zu können. Der englische Keyboarder Peter Wingfield kann auf eine Sessionarbeit mit zahlreichen Rock-, Blues- und Rhythm-Blues-Bands zurückblicken. Sein Schaffen ist so zahlreich, dass dies gar nicht in einer Sendung unterzubekommen ist. Paul McCartney, unser Opening. Ja, auch Paul McCartney griff auf das Können von Peter Wingfield zurück und setzte ihn nicht nur bei dieser Aufnahme als Studiomusiker ein. Weiter nun in der ersten Auswahl mit B.B. King, The Power of the Blues, der Titel, und an den Tasten natürlich Peter Wingfield. 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

Zum Schluss der letzten Auswahl, das waren sie soeben, The Hollies und Harley Quinn. Gary Brooker von Procol Harum gastierte neben Wingfield auf dem Track Harley Quinn, geschrieben von Brooker und seinem Songwriting-Partner von Procol Harum, Keith Wright. Wingfield trug auch zu den Alben The Hollies Ride On, The Crazy Steel and 5-3-1-7-7-4 bei. Auch Paul Young konnte vom großen Talent Wingfields profitieren auf der Scheibe Oh Girl, bediente Wingfield die Tasten. Weiter nun mit den Everly Brothers nach ihrer Wiedervereinigung.

Zum Schluss der Auswahl, das waren soeben The Everly Brothers, Born Yesterday. Peter Wingfield leitete als Produzent 1980 das Debütalbum von Dexys Midnight Runners. Zuvor hatte er mit Phil Everly zusammengearbeitet und wurde Anfang der 80er Jahre Mitglied der Backing Band The Everly Brothers. Etwa zur gleichen Zeit arbeitete er auch an Platten von Edwin Starr, Richard und Linda Thompson, Bonnie Tyler, Lonnie Donegan sowie den House Martins und The Beautiful South sowie auch den Proclaimers. Eine ganz, ganz kleine Auswahl seines Schaffens nun in der letzten Zusammenstellung.

Wingfield wurde am 7. Mai 1948 in Hampshire, England geboren. Er ist Anhänger der amerikanischen Rhythm and Blues and Soul Musik und lernte schon als kleiner Junge Klavier zu spielen. Sein Interesse an Musik befähigte ihn dazu, bereits als Teenager Musikjournalist zu sein. Er ist auch auf vielen anderen Alben zu hören, zum Beispiel B.B. King, Lightning Slim, Memphis Slim und Nazareth. Dort ist er wieder zu entdecken. Es gibt keine zertrümmerte Hotelzimmer. Es gibt keine Drogen- und Frauengeschichten, einfach nur solides Handwerk, das Beherrschen seines Instruments und großartige Musikalität. Er stand, wie gesagt, nicht oder kaum im Rampenlicht. Am 7. Mai 1948 wurde er geboren, also er feiert heute seinen Geburtstag. Alles Gute und Gesundheit sowie viel Kraft können wir Peter Wingfield zu seinem Ehrentag heute nur wünschen. Ich sage wie immer ganz lieb, tschüss, euer Hoffi.

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Manchmal liegt das Besondere ganz nah. Die Konzertkirche in Neubrandenburg, Wahrzeichen und kultureller Leuchtturm der Stadt, begleitet viele Neubrandenburgerinnen und Neubrandenburger täglich. Im Rahmen des 25-jährigen Jubiläums öffnet die Konzertkirche ihre Türen für eine besondere Führung. Unter dem Titel Klang und Kulissen lädt die Jubiläumsführung dazu ein, diesen vertrauten Ort neu zu entdecken. In Ruhe, mit Zeit und mit einem Blick hinter die Kulissen, die sonst verborgen bleibt. Es geht um Räume, Klänge und Geschichten, die die Konzertkirche zu dem machen, was sie ist. Neben spannenden Einblicken hinter die Kulissen dürfen sich die Teilnehmenden auch auf kleine besondere Überraschungen freuen. Die nächste Führung dieser Art findet am Sonnabend, den 9. Mai zur Goldenen Stunde, also um 19.25 Uhr statt und dauert so 2 bis 2,5 Stunden. Hinweise für Interessierte: Die Führung führt auch in höhere Bereiche der Kirche und ist daher nicht für Menschen mit Höhenangst geeignet. Hinweis: Die Plätze sind bewusst begrenzt. Aktuell gibt es nur noch wenige Tickets. Wer aber eins haben möchte, kann sich gerne melden unter der Telefonnummer 0395 5595 127 oder unter ticket-service@vznb.de.

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Der bekannte deutsche Liedermacher und Kinderbuchautor Gerhard Schöne gibt ein besonderes Konzert auf der Burg Stargard unter dem Motto Kalle Heiner Jule, lass uns eine Welt erträumen, dürfen sich Kinder und Erwachsene gleichermaßen auf ein unvergessliches musikalisches Erlebnis freuen. Gerhard Schöne begeistert seit 2 Generationen jung und alt. Seine Lieder für Kinder sind in Ost, West, Süd und in der Mitte Deutschlands gleichermaßen geschätzt. Vom Feuilleton der FAZ über die Kinderprogramme im Hörfunk bis hin zum Kirchentag in Hamburg oder der komischen Oper in Berlin. Auch im Schulunterricht und in Kinderchören sind seine Lieder fester Bestandteil. In der DDR zählte Schöne zu den bekanntesten Interpreten und war gleichzeitig ein aktiver Mitgestalter der Wendezeit 1989 bis 90. Bis heute ist er gesellschaftlich engagiert, geprägt von seinem christlichen Glauben. Seine Texte sind oft einfühlsam, Gesellschaftskritik. Populär wurde er vor allem durch seine Sammlung von Kinderliedern aus aller Welt sowie eigene Kompositionen, darunter Klassiker wie Kinderland oder Jule wäscht sich nie. Auch seine Lieder für Erwachsene haben breite Anerkennung gefunden. Das Live-Erlebnis seiner Konzerte gilt als Höhepunkt für die kleinen wie die großen Zuhörer. Neben seinen bekannten Hits wie Jule oder der Popel wird das Konzert auf der Burg Stargard auch viele andere ausgewählte Lieder präsentieren. Gerhard Schöne ist UNICEF-Botschafter und Sonderbotschafter der Initiative Verbundnetz der Wärme. Seit der Wende 1990 hat er über 20 Alben und 2 Bücher veröffentlicht, nämlich Wenn František niest und Mein Kinderland. Seine Songbücher erreichen regelmäßig 2-stellige Auflagen und tragen zur nachhaltigen Verbreitung seiner Texte bei. Das Konzert findet am 31. Mai 2026 um 15:30 Uhr auf der Burg Stargard statt.

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0: Mit der neuen Konzertreihe Kräutergartenklänge erweitert die Burg Stargard ihr kulturelles Angebot um ein besonderes Open-Air-Format. An insgesamt 4 Sonntagen in den Monaten Mai bis August sind Besucherinnen und Besucher eingeladen, den Nachmittag in entspannter Atmosphäre bei Live-Musik im Kräutergarten der historischen Burganlage ausklingen zu lassen. Die Veranstaltungen verbinden Natur- und Kulturerlebnis auf besondere Weise. Inmitten des idyllischen Kräutergartens der Burg Stargard präsentieren Künstlerinnen und Künstler unterschiedliche musikalische Stilrichtungen, von ruhigen, gefühlvollen Klängen bis hin zu lebendigen und mitreißenden Darbietungen. Der Auftakt der Reihe ist am Sonntag, den 10. Mai um 15.30 Uhr zum Start. Tritt die junge Sängerin Alina Sebastian auf. Mit ihrer Musik verbindet sie traditionelle Country-Elemente mit moderner Popmusik und zeigt damit sowohl eine frische internationale Note sowie eine tiefe persönliche Authentizität. Die weiteren Termine sind dann nachher der 7. Juni, der 12. Juli, der 30. August und das Ganze immer um 15.30 Uhr. Der Eintritt ist frei. Die Künstlerinnen und Künstler freuen sich aber über freiwillige Spenden. Und die erste Veranstaltung ist jetzt am Sonntag, den 10. Mai um 15.30 Uhr.
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1: Genau, da sind wir wieder. Mit einer frischen Ausgabe. Und natürlich wieder mit dem Besten aus den Diskotheken. Von damals bis heute. Was habe ich euch mitgebracht? Es wird Musik von Frankel geben. Aus Schweden. Der Herr. Dann, wie letzt angekündigt, die Hamburger Arroganz. Celeste wird's geben. The Flirts. Meccano. Den Louis haben wir dabei. Dann Margino. Da wird's eine etwas andere Version von dem schönen Flirt-Song Helpless geben. Ja, da gab es nämlich einen in den 80ern. Kommen wir nachher noch zu.

Und wir beginnen heute mit 5,5 Minuten vom Mixmaster René van Schoot. Und er hat uns ein paar Songs zusammengerührt. Frank Schwiebert wünscht eine Stunde gut.

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1: Ja, wir decken jeden Geschmack ab. Auch was den Mix betrifft. René van Schoot war das. Und hier jetzt Celeste mit Hey Boy.

Ja, die Celeste mit Hey Boy, das war 87, 4 Jahre zuvor. Gab's aus Italien dieses Teil. Genauer gesagt kam er ja aus Spanien. Der Chris Lewis.

Die Hamburger Arroganz mit Zeitgeist und leider im letzten November verstorben ein Mitglied dieser Hamburger Band. Den Zeitgeist damals gerochen hatten auch diese beiden Herren aus Berlin, Ronny und Sven.

Der spezielle Edit. Damals von meinem Vorgänger. Nur für diese Sendung produziert. Die Twins aus Berlin. Und was kam damals so aus Kanada? Genau, diese Bobby Orlando Produktion. Sehr erfolgreich damals, die Flirts.

Ja, damals auf dieser Italo-Welle erfolgreich der Luis. Der Herr hier, Glenn White, hat einen Riesenhit mit Another Life als Vocal für Keno.

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2: Ja, die Floods hatten wir vorhin schon. Und hier nochmal ihr Helpless. Oder sollte ich sagen, You Took My Love. Hier in der Version von Maragino.

Musik vorne mit Villa Kong. Und ich muss ja zusehen, dass ich hier das schaffe, was ich am Anfang da auch immer ansage. Und zum Beispiel den hier. Activate My Heart heißt die englische Fassung. Aber sie haben auch eine auf Italienisch gemacht.

0: Ja, auf Italienisch heißt es dann Hypnotica. Und das war schon Studio 92.
1: Here we go.
0: Mit dieser Ausgabe. Wir hören uns dann in 14 Tagen wieder. Ich hoffe, es hat heute gefallen. Dann könnt ihr wieder reinhören. In der nächsten Ausgabe wird es dann 10 Minuten Dr. Mabuse geben. Das war auch ein Wunsch. Die Original-Maxi-Version. Nicht die von der CD oder LP. Nächste Woche dabei oder nächste Ausgabe. Und dann werden wir auch mal in die 90er ein bisschen gucken. Habe ich dann auch ein paar Sachen im Gepäck. Für die Sendung verantwortlich war Frank Schwiebert. Bin ich hier hinter Mikro. Kein anderer.

Und bis dahin sage ich ciao, ciao. Und die Sendung könnt ihr immer nachhören in der Mediathek von mediatop.de. Da findet ihr das.

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2: Leo Lausemaus flunkert. Von Sophia Witt nach einer Idee von Andrea Dami. Leo Lausemaus freut sich, denn Mama liest ihm eine tolle Geschichte vor. Gespannt lauscht er dem Abenteuer vom Seefahrer Piet, der einmal um die ganze Welt segelte. Piet war sehr mutig, liest Mama. Er kämpfte gegen Wind und Wellen und sogar gegen feindliche Piraten. Eines Tages beschloss er, einen Schatz zu finden. An dieser Stelle klappt Mama das Buch zu. »Oh, es ist ja schon Zeit, das Mittagessen vorzubereiten«, ruft sie. Während Mama in der Küche Salat und Möhrensuppe vorbereitet, schaut Leo sich die nächste Seite im Buch an. Er wüsste so gerne, wie es weitergeht. »Mama, ich glaube, ich weiß, was hier steht«, sagt Leo. Piet ist zu einer kleinen Insel gesegelt. Dort hat er nach dem Schatz gegraben. Und dann hat er ihn gefunden. Es war eine Kiste, die bis oben hin voll war mit Schokotörtchen. Mama lacht. »Das war aber ein toller Schatz«, sagt sie. Als Oma und Opa zu Besuch kommen, stellt Oma eine Schachtel Schokotörtchen auf den Tisch. »Genau solche hat der Seefahrer Piet auf einer Insel gefunden«, ruft Leo. »Du kennst einen Seefahrer«, wundert sich Oma. Opa lacht. »Leo erfindet wohl genauso gern Seemannsgarn wie ich.« Leo schaut Opa an. »Was ist denn Seemannsgarn?« »Das sind Geschichten, in denen man vielleicht ein bisschen flunkert«, sagt Opa. »Oma muss dann herausfinden, ob ich flunkere« oder die Wahrheit sage. Leo überlegt, er würde zu gerne herausfinden, ob seine Freunde ihm wohl glauben, wenn er ihnen Seemannsgarn erzählt. Die Geschichte vom Seefahrer Piet wird ihnen bestimmt gefallen. Weil Leo sich unbedingt mit Fipsi und Didi treffen möchte, telefoniert Mama mit Fipsis und Didis Eltern. Schon sind sie verabredet und Leo freut sich riesig. Während er auf seine Freunde wartet, spielt er in seinem Zimmer noch ein wenig Pirat. Fipsi und Didi kommen fast gleichzeitig an. Leo strahlt. Das seid ihr ja. Stellt euch mal vor, ein Seefahrer, der um die ganze Welt reist, ist heute bei uns auf dem Spielplatz und verschenkt Schokotörtchen. Fipsi staunt. Hat er die selbst gebacken? Leo schüttelt den Kopf. Nein, die hat er gefunden, in einer riesengroßen Schatzkiste. Und weil er die gar nicht allein essen kann, verschenkt er sie. Didi reibt sich über den Bauch. Lecker, los, wir gehen sofort hin. Leo, Didi und Fipsi sind so schnell zum Spielplatz geflitzt, dass sie nun ganz außer Atem sind. Enttäuscht sieht Didi sich um. Der ist ja gar nicht mehr da. Auch Fipsi reckt den Hals. Hier ist wohl niemand. Leo überlegt. Der Seefahrer wollte auch noch zur Spielwiese gehen. Wahrscheinlich ist er jetzt dort. Da läuft Fipsi los. Kommt, wir beeilen uns. Didi und Leo folgen Fipsi eilig in Richtung Spielwiese. Wo hat der Seefahrer denn sein Schiff, möchte Didi unterwegs wissen. Das würde ich gerne mal sehen. Leo denkt kurz nach. Das ist ein Schiff, das man auseinanderbauen kann. Der Seefahrer packt es in einen großen Koffer, wenn er an Land geht. So hat er das Schiff immer dabei. Didi runzelt die Stirn. Das muss aber ein kleines Schiff sein, wenn es in einen Koffer passt. Kann man denn damit wirklich um die ganze Welt segeln? Leo nickt eifrig. Piet kann das. Als Leo, Fipsi und Didi bei der Spielwiese ankommen, sehen sie sich um. Hier ist ja auch niemand, ruft Didi aus. Sie entdecken nur eine Dame, die gerade am Rand der Wiese spazieren geht. Fipsi läuft rasch zu ihr hin. Haben Sie den Seefahrer gesehen, der an alle Leute Schokoladentörtchen verschenkt, fragt sie. Die Dame lacht. Das wäre mir ganz bestimmt aufgefallen. Ein Seefahrer, der Törtchen verschenkt. Wirklich eine tolle Idee. Schmunzelnd geht die Dame weiter. Enttäuscht dreht Fipsi sich um und geht zu Didi und Leo zurück. Ich hatte mich schon so auf die Törtchen gefreut, sagt Didi enttäuscht. Fipsi nickt. Ich habe jetzt keine Lust mehr, diesen blöden Seefahrer zu suchen. Bestimmt gibt es den gar nicht. Weißt du was? Ich gehe nach Hause. Didi nickt. Hast du uns etwa angelogen, Leo? Da bekommt Leo einen Schreck. Er wollte seine Freunde gar nicht ärgern. Nur ein bisschen Seemannsgarn erzählen. Wartet, ruft er. Zu Hause habe ich Schokoladentörtchen von meiner Oma, sagt Leo. Die hat sie heute mitgebracht und die teile ich mit euch. Fipsi liegt den Kopf schief. Und wenn das auch gelogen ist? Leo schüttelt den Kopf. Das ist nicht gelogen. Das werdet ihr ja sehen. Didi seufzt. Also gut, dann kommen wir eben mit. Da flitzt Leo los. Er hat es jetzt ganz eilig, nach Hause zu kommen. Hoffentlich haben die anderen noch genug Schokotörtchen übrig gelassen. Ein Glück, es sind noch genug Törtchen da, die Leo mit seinen Freunden teilen kann. Opa zwinkert Fipsi und Didi zu. Die sind nach einem alten Seefahrerrezept gebacken worden, lächelt er. Didi grinst. Jetzt erzählt dein Opa auch noch was von Seefahrern. Das war doch alles nur ausgedacht, oder? Leo legt den Kopf schief. Das war Seemannsgarn. Solche Geschichten sind immer ein bisschen geflunkert, aber nur zum Spaß. Da muss auch Fipsi kichern. Und wir haben erstmal alles geglaubt. Leo freut sich. Jetzt wissen seine Freunde, dass er sie nicht ärgern wollte. Zu dritt machen sie es sich in seinem Zimmer gemütlich und spinnen die Seefahrergeschichte weiter. Zusammen macht das sogar noch viel mehr Spaß. Der Seefahrer verschenkte in allen Ländern der Welt Schokotörtchen. Am Ende konnte er über 100 Sprachen sprechen, sagt Fipsi. Didi nickt. Und er hatte über 100 neue Freunde. Leo muss lachen. Und ihr bleibt meine Freunde. Das ist das Wichtigste. 100-mal wichtiger als Schokotörtchen.

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0: das Jugendmediencamp in Kratzeburg. 5 Tage voller Abenteuer für junge Medieninteressierte. 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Das alljährliche Jugendmediencamp ist zurück und verspricht 5 Tage voller spannender Workshops zum Ausprobieren, Badesee, Camping und vieles mehr. Vom 22. bis 26. Mai findet das beliebte Medienevent für alle von 14 bis 26 Jahren statt. Das seit 1994 stattfindende JMC ist eine Veranstaltung für junge Kreative und Medienschaffende, die sich für Journalismus, Social Media, Video- und Audioproduktion und andere Medienformate interessieren. Das Camp bietet ein breites Spektrum an Workshops, Diskussionen und praktischen Übungen, angeleitet von erfahrenen Teamenden aus der Branche. In Gruppenprojekten haben die Teilnehmenden Gelegenheit, sich auszuprobieren und gemeinsam ihre kreativen Ideen umzusetzen. Vorkenntnisse sind nicht erforderlich, lediglich Lust, sich auszuprobieren. Und auch der Spaß kommt nicht zu kurz. Neben den Workshops gibt es genug Zeit, um neue Freundschaften zu schließen, bei der Silent Disco zu tanzen, abends am Lagerfeuer zu sitzen oder an Mini-Workshops wie Feuerspucken teilzunehmen. Praxisnah lernen die Teilnehmenden nicht nur theoretische Grundlagen, sondern setzen das Gelernte direkt in die Tat um. Ob als Teil einer Redaktion, beim Gründen einer Band oder im Radiostudio. Hier können die Jugendlichen ihre Talente entdecken und ausleben. Interessiert? 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

0: Verantwortlich für die nun folgende Sendung ist Margitta Beisheim.
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4: Und noch eine Herbstgeschichte für euch, liebe Kinder, von Elke Brönling. Der Herbstwind und das ängstliche Blatt. Ein Herbstwindtag war heute. Die Menschen saßen gemütlich in ihren warmen Zimmern oder ließen sich die Luft, die der Wind vom Meer mitbrachte, bei einem Spaziergang durch Wälder, Felder und Parks um die Nase wehen. Sie roch würzig und frisch, diese Luft, nach Herbst und Meer und Freiheit. Schön war das. Auch der Wind hatte seinen Spaß an diesem Tag. Heftig fegte er wieder und wieder durch die Kronen der Bäume. Es war, als spielte er mit ihnen. Und wirbelten und tanzten die gelben, braunen und rot gefärbten Herbstblätter, die sich von ihren Zweigen lösten, durch die Luft. Sie malten fröhliche, bunte Blätterwirbelbilder überall im Land. Es schien, als spielten sie mit dem Herbstwind und hätten genauso viel Spaß wie der Wind selbst. Nur ein Blatt im Apfelbaum, oben links, fühlte sich überhaupt und gar nicht fröhlich an diesem Windtag. Es wollte nämlich seinen Baum nicht verlassen. »Nein, ich habe Angst«, rief es, als der Herbstwind wieder durch die Krone des alten, schiefen Apfelbaumes fegte. Fest klammerte es sich an seinen Ast. »Ich will nicht auf den nassen Boden fallen.« Und wieder nahm der Wind Fahrt auf. Pfiff er mit aller Kraft über die Obstwiese. Jubelten die anderen Blätter und wirbelten übermütig dem Wind hinterher. »Hui, Hilfe!« heulte das ängstliche Blatt, als die nächste Windböe kam. »Komm, kleines Blatt, komm, flieg mit mir. Viel Spaß und ein Tänzchen schenke ich dir«, säuselte der Wind. »Ja, komm«, singen die anderen Blätter, »tanz mit uns um die Welt. Schön ist das, was uns allen gefällt.« »Schön?« Das Blatt starrte seinen Kollegen hinterher, die sich vergnügt im Wind wiegten und durch die Luft kreiselten, Purzelbäume schlugen und einander tänzelt neckten. »Sieht aus, als fühlten sie sich wohl«, wunderte es sich. »Sie sind ja auch nicht alleine«, raunte der Apfelbaum. »Alleine?« Erschreckt stellte das Blatt fest, dass die Äste ringsrum immer kahler wurden. »Alleine sein?« Das klang noch beängstigender. Nein, das Blatt wollte nicht alleine bleiben. Um keinen Preis. »Nein, aber ich habe doch solche Angst«, rief es wieder. »Ich mag aber auch nicht alleine sein.« Es überlegte einen kleinen Moment. Und dann ging es ganz schnell. »Wartet, ich komme!« Schnell löste es sich von seinem Ast und ließ sich vom nächsten Windstoß über die Obstwiese zu seinen Freunden hinüberpusten. Und da schwebte es nun und trudelte und tanzte und wiegte sich im Wind und war ganz glücklich. »Schön«, jubelte es, »wie schön ist das!« Am allerschönsten aber war, dachte das Blatt insgeheim, dass es sich nun nicht mehr fürchten musste.

0: Der bekannte deutsche Liedermacher und Kinderbuchautor Gerhard Schöne gibt ein besonderes Konzert auf der Burg Stargard unter dem Motto Kalle, Heiner, Jule, lass uns eine Welt erträumen, dürfen sich Kinder und Erwachsene gleichermaßen auf ein unvergessliches musikalisches Erlebnis freuen. Gerhard Schöne begeistert seit 2 Generationen jung und alt. Seine Lieder für Kinder sind in Ost, West, Süd und in der Mitte Deutschlands gleichermaßen geschätzt. Vom Feuilleton der FAZ über die Kinderprogramme im Hörfunk bis hin zum Kirchentag in Hamburg oder der komischen Oper in Berlin. Auch im Schulunterricht und in Kinderchören sind seine Lieder fester Bestandteil. In der DDR zählte Schöne zu den bekanntesten Interpreten und war gleichzeitig ein aktiver Mitgestalter der Wendezeit 1989 bis 90. Bis heute ist er gesellschaftlich engagiert, geprägt von seinem christlichen Glauben. Seine Texte sind oft einfühlsam, Gesellschaftskritik. Populär wurde er vor allem durch seine Sammlung von Kinderliedern aus aller Welt sowie eigene Kompositionen, darunter Klassiker wie Kinderland oder Jule wäscht sich nie. Auch seine Lieder für Erwachsene haben breite Anerkennung gefunden. Das Live-Erlebnis seiner Konzerte gilt als Höhepunkt für die kleinen wie die großen Zuhörer. Neben seinen bekannten Hits wie Jule oder der Popel wird das Konzert auf der Burg Stargard auch viele andere ausgewählte Lieder präsentieren. Gerhard Schöne ist UNICEF-Botschafter und Sonderbotschafter der Initiative Verbundnetz der Wärme. Seit der Wende 1990 hat er über 20 Alben und 2 Bücher veröffentlicht, nämlich Wenn František niest und Mein Kinderland. Seine Songbücher erreichen regelmäßig 2-stellige Auflagen und tragen zur nachhaltigen Verbreitung seiner Texte bei. Das Konzert findet am 31. Mai 2026 um 15.30 Uhr auf der Burg Stargard statt.
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0: Garten der historischen Burganlage ausklingen zu lassen. Die Veranstaltungen verbinden Natur- und Kulturerlebnis auf besondere Weise. Inmitten des idyllischen Kräutergartens der Burg Stargard präsentieren Künstlerinnen und Künstler unterschiedliche musikalische Stilrichtungen, von ruhigen, gefühlvollen Klängen bis hin zu lebendigen und mitreißenden Darbietungen. Der Auftakt der Reihe ist am Sonntag, den 10. Mai um 15.30 Uhr zum Start. Tritt die junge Sängerin Alina Sebastian auf. Mit ihrer Musik verbindet sie traditionelle Country-Elemente mit moderner Popmusik und zeigt damit sowohl eine frische internationale Note sowie eine tiefe persönliche Authentizität. Die weiteren Termine sind dann nachher der 7. Juni, der 12. Juli, der 30. August und das Ganze immer um 15.30 Uhr. Der Eintritt ist frei. Die Künstlerinnen und Künstler freuen sich aber über freiwillige Spenden. Und die erste Veranstaltung ist jetzt am Sonntag, den 10. Mai um 15.30 Uhr.
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0: die nachfolgende Sendung verantwortlich, ist im April total herzlich gerne wieder Kiel Günther.
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auf ein neues am Samstagabend bei Mediatop Neubrandenburg. Und wir senden heute mal mit offenem Fenster, weil es einfach frühlingshaft warm draußen ist. Jetzt um 22 Uhr an diesem 11.04.2026. Schön, dass ihr mit dabei seid. Für die Sendung verantwortlich ist Kier Günther. Und das ist Private Dancer, The Art of the Disco Mix mit einer speziellen Ausgabe heute, aber dazu etwas später mehr.

klingt sie dann, die erste April-Sendung des jetzigen Jahres. Das ist eure Saturday Night Disco. Und wenn wir ganz höflich sind, herzlich willkommen zu ihrer samstagabendlichen Wohlfühl-Unterhaltungssendung. Nichtsdestotrotz steht in erster Linie immer der Dancefloor an erster Stelle. Was ist heute mal wieder ganz besonders? Wir konzentrieren uns heute auf die, ja, wie soll ich sagen? Fangen wir mal so an. Also es gab vor langer, langer Zeit mal einen Trend, gerade in der Disco-Dance-Music, da hat man sich darauf konzentriert, die Titel ohne Gesang zu produzieren, also auch bewusst. Wir erinnern uns alle an das großartige Magic Fly von Space oder diverse B-Seiten bekannter, erfolgreicher Disco oder auch grundsätzlich Party-Songs. Und dieser Trend hat sich dann irgendwann auch verselbstständigt. Und da hängen wir wieder in den 80er Jahren, erschreckenderweise oder glücklicherweise. Aber das 80er Jahrzehnt war ja einfach auch mal verdammt bunt in der Auslegung und dem Ausleben von Kreativität pur. Also, kurzum, es geht um instrumentale Stücke, die in den Charts gewesen sind, erfolgreich, teilweise sogar auf Nummer 1. Ein paar haben wir davon heute mitgebracht. Und die gibt es alle nach und nach heute weg. Und es gibt genauso interessant die ein oder andere sogenannte B-Seite. Schallplattenliebhaber werden auch das noch wissen, sich daran erinnern. Und da genießt man dann wirklich den speziellen Mix und hört die Feinheiten des Arrangements. So wie das hier eine Nummer aus Miami ist von Jelly Bean. Start mit dem ersten Titel, der auch wirklich instrumental wie heute hier gewesen ist. Mexican, eigentlich ein Song mit Originalgesang, auch eine Coverversion, aber gut gemacht dann im Jahr 1986 von Jelly Bean. Und hier ist ein Track, der rein instrumental produziert worden ist. Viel Spaß also. Wer tanzen möchte, tanzt. Alle anderen hören schön zu, genießen die Zeit. Hinein in die Nacht. Für die nächsten 120 Minuten, na, so viele sind es nicht mehr ganz, aber ihr wisst, wie es gemeint ist.

Song für Uschi, Bärbel oder Gabi. Nein. Denise sollte man heißen, wenn man sich diese Platte gekauft hat. Das war Song for Denise von Piano Fantasia, auch wenn das Piano hier auf der B-Seitenversion, aber man hat es wieder schön knistern gehört bei diesem Vinylgenuss bei uns, nicht so zu hören gewesen ist. Dass es auch straffer zur Sache geht, beweist dieser wunderschöne Song von Hypnosis. Wir sind im Jahr. Bleiben in 86.

ja die ein oder andere Nummer von Vangelis oder Jean-Michel Jarre oder eben auch Giorgio Moroder, um nur die ganz bekannten Stars von Instrumentals zu nennen. Die war mit Sicherheit auch ausschlaggebend für diese Songs hier. Und erstaunlicherweise hießen die Titel ja damals auch Danke Hypnosis, immer so sternenmäßig Galaxien verwandtartig und irgendwie ja ganz abgespaced. Wie zum Beispiel eben der Titelname des Hypnosis-Songs Droid. Und auch die nächste Band hat einen ziemlich oder sehr, sehr stark angelehnten, an den Weltraum angelehnten Namen, die sogenannten Cyber People. Und klar, wahrscheinlich erfolgt der heiße Track von denen. Das ist definitiv Void Vision. Hier ist Private Dancer, The Art of the Disco Mix. Heute mit allen Instrumentals, die im 80er Jahrzehnt das Herz aufblühen ließen. Oder irgendwie so.

Ganz genau so heißt diese Sendung hier bei Mediatop Neubrandenburg am Samstagabend, die man immer noch im Ultra-Kurzwellenbereich auf 88,0 in und um Neubrandenburg hören kann und natürlich auch gerne im Stream oder im Livestream, wenn man es ganz genau und live haben möchte, immer samstags ab 22 bis 0 Uhr. Wir haben es jetzt mittlerweile kurz vor 23 Uhr oder 11, je nachdem aus welcher Ecke ihr seid. Und das war Cyber People, die haben wir vorhin auch schon mal gehabt. Und davor ein Dub-Mix, das war so eine Mischung aus Instrumental und Gesungenem. Und na klar, längst wiedererkannt, Brian Eyes, Talk Into The Night. Und wir sprechen jetzt auch in die Nacht hinein mit dem nächsten, ja, Instrumental. Das ist eine B-Seite, die werden Italo-Liebhaber wiedererkennen, wenn sie jetzt dann wach geworden sind. So ist das, wenn man Platten spielt. So, hier zum Träumen. Ohne Stimme, definitiv. Der Mike, der Rogers. Just a Story.

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1: Fieber brennt sicherlich mittlerweile so ziemlich bei jedem und wir stellen mal das Mikro ein bisschen dezenter ein, denn sonst passt das nicht zu unseren fantastischen Audio-Tracks heute hier bei Private Dancer, The Art of the Disco Mix, euer Saturday Night Disco bei Mediatop Neubrandenburg. Wir haben es kurz nach 23 Uhr und wenden uns ab von, sagen wir mal, gekonnt, gewollt oder nicht gewollt instrumentalen Songs, sondern ja, Titelmelodien zum Beispiel von Filmen, die gab es da auch und eine davon war diese hier. Und wem auch immer zum Beispiel, Gott sei Dank. Hat sich es damals ergeben, dass es zu dieser wunderbaren Konstellation gekommen ist. Neben dem deutschen Harold Faltermeier, der einen Film mit Musik versorgen durfte. Herausgekommen ist das allseits bekannte XLF. Und den meinen Produzenten Morales und Munzibai aus Amerika, die für ihren perkussiven Sound sehr bekannt waren. Haben wir nun das Glück, diesen M&M-Remix von XLF hören zu dürfen. Also dann, hier ist er.

Ich denke, es findet keiner ganz so dramatisch, wenn wir nicht jeden Titel ansagen oder die gesamte Geschichte dahinter erzählen werden. Das könnt ihr heute alles mit den Möglichkeiten des großen, weiten Internets, mit mobilen Endgeräten und mit Smartphones und Shazam und was es da alles so gibt, persönlich viel, viel besser rausfinden und nachlesen, wer das möchte. Wer dennoch sagt, erzähl doch mal eine Geschichte zu irgendwas, was du da so spielst oder warum du das machst. Zum Beispiel, warum es diese Sendung in der Urform schon seit dann im nächsten Jahr 20 Jahren gibt. Also jetzt sind wir im 19. Jahr. Das ist schon die dritte Version davon und da sind wir auch ganz stolz drauf, dass sich das so entwickelt hat in diese schöne Richtung. Da kann man natürlich gerne nachfragen und dann bin ich auch bereit, mehr darüber zu berichten. Ansonsten spricht hier definitiv immer die Tanzmusik und wir sind bei den Disco-Edits, den Dub-Versionen und den Instrumental-Songs, die uns alle auf die Tanzfläche gezerrt haben und uns da auch wirklich mitgenommen haben. Und da sind bis jetzt auch einige dabei. Zum Beispiel habt ihr vorhin dreimal nacheinander Hypnosis gehört über 6 Jahre hinweg, aber das nur noch so nebenbei. Der nächste Song, der jetzt hier auch aufliegt, ist auch eine B-Seite. Original gesungen auf Seite 1. Es bleibt weiterhin schön mild draußen. Also passend zu den Sounds dieser Stadt, dieser Nacht. Und zu Private Dancer.

Mit viel Empathie und viel Toleranz muss man sich wirklich auch fragen, ob das wirklich so interessant und so gut gewesen ist, zumindest für den Dancefloor, den ich so oft hier anspreche. Die Songs sicherlich alle in einem Medley zu verwursten, ist eine gute Idee, aber so wild zueinander und miteinander und durcheinander zu mixen, das wage ich ein wenig zu bezweifeln. Aber nichtsdestotrotz war das auch ein berühmter Sound, nämlich der Holland Space Sound von Laserdance, die auch gut Platten verkauften und Kassetten und später auch CDs. Und ja, wie gesagt, muss man mögen, haben wir einfach mit reingenommen, weil es eben auch ins Instrumental ist und das passt dann heute und hier. Einfach mal zu Private Dancer. Die letzten 9 Minuten haben wir noch zweimal eine B-Seite. Ja, warum nicht, oder? So, und den Song, den kennt man in aller Herren Länder, weil das war definitiv ein großer, großer Hit. Aber hier heute mal ganz ohne Stimme.

das ist was fürs Herz. Zeitlos. Und das kann man sich wirklich nie und niemals überhören, ob man heute auf ganz anderen Sound steht oder nicht. Aber jeder, der auch heute noch groß unterwegs ist als DJ und als Musikliebhaber, hat definitiv auch solche Musik wie die von Valerie Dorr mal gut gefunden. Das steht in ganz vielen Biografien offiziell zum Nachlesen. Ja, und das war dann auch schon wieder Private Dancer für heute. Wir entlassen euch wieder in die Nacht. Habt eine schöne Zeit. Genießt diesen kommenden, ja, Morgen kann man ja dann sagen, in ein paar Minuten. Und heute sind die Platten einfach zu wild. Steht so weit weg hier vom Plattenspieler nicht. Wir hören uns wieder nächste Woche in der Wiederholung oder in 14 Tagen und haben definitiv noch genug Zeug für eine zweite Instrumentalsendung. Bleibt gespannt. Für die Sendung verantwortlich war Kia Günther. Ich wünsche euch was. Habt euch lieb.

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